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1: Ich bin Dirk Zeitler. Die Abwehr von Drohnen muss in Deutschland schnell verbessert werden. Darüber waren sich die Innenminister von Bund und Ländern in einer Telefonkonferenz einig. Vergangene Woche war am Flughafen Leipzig eine mit Sprengstoff bestückte Drohne entdeckt worden.
2: Gegenseitige Unterstützung, gemeinsame Forschung und Flughäfen besser mit Abwehrtechnik ausstatten. Diese Ansatzpunkte wollen die Innenminister verfolgen. Einigkeit gibt es aber nicht in allen Punkten. Aus Niedersachsen und Bremen kommt zum Beispiel die Forderung, dass der Bund auch Häfen besser in Sachen Drohnenabwehr ausstattet. Und bei Flughäfen haben bisher Standorte wie Frankfurt-Main, München, Berlin, Hamburg oder Stuttgart Priorität. Diese Liste wollen einige Länder gern ausweiten. Jan-Henner Reitze, Nachrichtenredaktion.
1: Der Deutsche Bauernverband rechnet aufgrund der anhaltenden Trockenheit in diesem Jahr mit erheblichen Ernteeinbußen bis hin zum Totalausfall. Wir gehen von einer unterdurchschnittlichen Ernte bei Getreide aus, sagte Bauernpräsident Joachim Ruckwied dem Redaktionsnetzwerk Deutschland. In südlichen Teilen Deutschlands könnte das bis zum totalen Ertragsausfall gehen, sagte der Verbandspräsident. Etwas besser ist es demnach in nördlichen Regionen, wo es immer wieder etwas geregnet hat. Am Rhein werden immer neue Tiefststände gemessen. Zum Beispiel in Köln sind gestern 49 Zentimeter gemessen worden und es wird erwartet, dass der Pegel noch weiter sinkt. Schifffahrt ist kaum noch möglich.
3: Vor allem, es rechnet sich schlicht nicht mehr, die Schiffe loszuschicken. Wenn überhaupt, dann können sie nur einen Bruchteil der üblichen Fracht laden. Bei Köln hat der Rhein bereits einen Rekordtiefststand erreicht und es wird wohl noch schlimmer. Manche Unternehmen verlagern bereits einen Teil ihrer Rohstofftransporte auf Schiene und Lkw. Doch das heißt, vieles wird teurer. Auch die Spritpreise an der Tankstelle haben bereits angezogen. Claudia Wächter, Nachrichtenredaktion.
1: Zum Sport. Medaillenflut für das deutsche Leichtathletikteam. Zehnkampfweltmeister Leo Neugebauer hat sich bei der EM in Birmingham nach einem dramatischen 1500-Meter-Lauf erstmals auch den Titel des Europameisters gesichert. Niklas Kolbe gewann Silber. Über 3000 Meter Hindernis hat Gesa Krause Gold gewonnen. Bronze holte Olivia Gürth. Zum Abschluss des Abends konnte der Diskuswerfer Henrik Jansen über Bronze jubeln.
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1: Ich bin Dirk Zeitler. Die Abwehr von Drohnen muss in Deutschland schnell verbessert werden. Darüber waren sich die Innenminister von Bund und Ländern in einer Telefonkonferenz einig. Es bestehe Handlungsbedarf, sagte Bremens SPD-Innensenatorin Eva Högel im ZDF.
2: Wir brauchen dringend eine moderne Technik, die uns in die Lage versetzt, Drohnen zu identifizieren und dann auch abzuwehren. Das ist der Auftrag.
1: Vergangene Woche war am Flughafen Leipzig eine mit Sprengstoff bestückte Drohne entdeckt worden. Der Deutsche Bauernverband rechnet aufgrund der anhaltenden Trockenheit in diesem Jahr mit erheblichen Ernteeinbußen bis hin zum Totalausfall. Wir gehen von einer unterdurchschnittlichen Ernte bei Getreide aus, sagte Bauernpräsident Joachim Ruckwitt dem Redaktionsnetzwerk Deutschland. In südlichen Teilen Deutschlands könnte das bis zum totalen Ertragsausfall gehen, sagte der Verbandspräsident. Etwas besser ist es demnach in nördlichen Regionen, wo es immer wieder etwas geregnet hat. Wegen Niedrigwassers ist die Binnenschifffahrt in Deutschland stark eingeschränkt. Transporte auf mehr überlange Lastwagen zu verlagern, ist aus Sicht des Verbands Deutscher Verkehrsunternehmen keine Alternative. Der Verband verweist auf strukturelle Probleme.
3: Überlange Lkw sind 6,50 Meter länger als der Standard und dürfen nur auf bestimmten Strecken fahren. Jetzt mehr davon einzusetzen, bringe angesichts riesiger Gütermengen, die normalerweise per Schiff transportiert werden, keine spürbare Entlastung, so der Verband Deutscher Verkehrsunternehmen. Noch mehr Lkw seien außerdem eine zusätzliche Belastung für sowieso schon sanierungsbedürftige Straßen und Brücken. Als Reaktion auf das Niedrigwasser haben fast alle Bundesländer das Sonntagsfahrverbot für Lkw gelockert oder aufgehoben. Jan-Henner Reitze, Nachrichtenredaktion.
1: Zum Sport: Medaillenflut für das deutsche Leichtathletikteam. Zehnkampf-Weltmeister Leon Leugebauer hat sich bei der EM in Birmingham nach einem dramatischen 1500-Meter-Lauf erstmals auch den Titel des Europameisters gesichert. Niklas Kolbe gewann Silber. Über 3000 Meter Hindernis hat Gesa Krause Gold gewonnen. Bronze holte Olivier Gürth. Zum Abschluss des Abends konnte der Diskuswerfer Henrik Jansen über Bronze jubeln.
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1: Ich bin Dirk Zeitler. Wegen Hitze und Trockenheit fehlt Landwirten in Baden-Württemberg und Bayern Futter für ihre Tiere, die deshalb früher als geplant geschlachtet werden müssen. Auch in Hessen wird das Tierfutter knapp.
2: Auf vertrockneten Wiesen finden Rinder nichts mehr zu fressen und es kann kein Heu gemacht werden. Beim Futtermais, der auch als Vorrat für den Winter gedacht ist, sieht es nicht besser aus. Bei Schlachthöfen gibt es schon Wartelisten. Landwirte sehen sich gezwungen, ihre Bestände zu verkleinern. Auch die Getreide- und Rapsernte hat unter der Trockenheit gelitten. Der Raiffeisenverband sagt, dass die Landwirtschaft dadurch 600 Millionen Euro an Einnahmen verloren hat. Jan-Henner Reitze, Nachrichtenredaktion.
1: Angesichts hoher Spritpreise fordern die Grünen eine Übergewinnsteuer für Mineralölkonzerne. Die Ölkonzerne machen sich die Taschen voll, während viele Familien jeden Euro dreimal umdrehen müssen, sagte Grünen-Fraktionschefin Dröge der Bild. Um Abhilfe zu schaffen, fordert sie eine Übergewinnsteuer. Nach Einschätzung des ADAC ist das Preisniveau für Sprit seit Wochen zu hoch. Als Treiber gelten der jüngste Anstieg des Ölpreises. Die Abwehr von Drohnen muss in Deutschland schneller verbessert werden. Darüber waren sich die Innenminister von Bund und Ländern in einer Telefonkonferenz einig. Es bestehe Handlungsbedarf, sagte Bremens SPD-Innensenatorin Högel im ZDF.
3: Wir brauchen dringend eine moderne Technik, die uns in die Lage versetzt, Drohnen zu identifizieren und dann auch abzuwehren. Das ist der Auftrag.
1: Vergangene Woche war am Flughafen Leipzig eine mit Sprengstoff bestückte Drohne entdeckt worden. Zum Sport. Medaillenflut für das deutsche Leichtathletikteam. Zehnkampfweltmeister Leo Neugebauer hat sich bei der EM in Birmingham nach einem dramatischen 1500-Meter-Lauf erstmals auch den Titel des Europameisters gesichert. Niklas Kolbe gewann Silber. Über 3000 Meter Hindernis hat Gesa Krause Gold gewonnen. Bronze holte Olivia Gürth. Zum Abschluss des Abends konnte der Diskuswerfer Henrik Janssen über Bronze jubeln.
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4: Hava durumuna bakalım. Hava bugün de bol bol güneşli. Tüm yayın bölgelerimizde termometreler yer yer Köln ve çevresinde mesela 38 dereceye kadar yükselecek. Frankfurt ve çevresi 37-38 dereceyi görecek. Mannheim'de güneşli 38, Stuttgart güneşli 37. Bremen güneşli 36, Hamburg güneşli 35. Berlin güneşli, sıcaklık 33 dereceye kadar yükselecek. Sıcak günler. Sıcak yaz günleri, sıcak yaz havası devam ediyor. Yaz mevsimi devam ediyor. Herkese günaydın.
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1: Ich bin Diana Kramer. Bauernpräsident Joachim Ruckwied rechnet mit erheblichen Ernteausfällen wegen der Trockenheit in Deutschland. Je nachdem, was sie anbauen, könnten Landwirte im Süden Deutschlands sogar von einem Totalausfall betroffen sein, sagte Ruckwied dem Redaktionsnetzwerk Deutschland.
2: Kartoffeln, Gemüse, Mais oder Rüben. Felder damit in Süddeutschland seien so stark vertrocknet, dass überhaupt kein Ertrag mehr übrig bleibe, sagt Ruckwied, der auch bei Getreide von einer unterdurchschnittlichen Ernte ausgeht. Ein großes Problem sei auch, dass Futter für Rinder oder andere Tiere fehlt. Weil kein Gras nachwächst, kann kein Heu gemacht werden. Im Norden Deutschlands sehe es etwas besser aus, weil es dort immer wieder geregnet hat. Seine offizielle Erntebilanz stellt der Bauernverband nächsten Dienstag vor. Jan-Henner Reitze, Nachrichtenredaktion.
1: Angesichts der anhaltenden Trockenheit steigt in vielen Regionen auch die Waldbrandgefahr oder lodernde Waldbrände weiten sich aus. Im Kreis Düren in Nordrhein-Westfalen bedroht ein Waldbrand einen ganzen Ortsteil. Die Flammen sind nach Angaben der Polizei nur noch gut 500 Meter von den ersten Häusern entfernt. Der Ort wird evakuiert, teilte die Feuerwehr mit. Auch im Saarland kämpft die Feuerwehr gegen einen Waldbrand. Auch dort gibt es erste Evakuierungen. Die Abwehr von Drohnen muss in Deutschland schnell verbessert werden. Darüber waren sich die Innenminister von Bund und Ländern in einer Telefonkonferenz einig. Es bestehe akuter Handlungsbedarf, sagte Bremens SPD-Innensenatorin Eva Högel im ZDF.
3: Wir brauchen dringend eine moderne Technik, die uns in die Lage versetzt, Drohnen zu identifizieren und dann auch abzuwehren. Das ist der Auftrag.
1: Die frühere Wehrbeauftragte des Bundestags und jetzige Innensenatorin von Bremen, Eva Högel. Damit zum Sport, und da gab es bei der Leichtathletik-EM in Birmingham eine wahre Medaillenflut für das deutsche Team. Zehnkampfweltmeister Leo Neugebauer hat sich nach einem dramatischen 1500-Meter-Lauf erstmals auch den Titel des Europameisters gesichert. Niklas Kolbe gewann Silber. Über 3000 Meter Hindernis hat Gesa Krause Gold gewonnen, Bronze holte Olivia Gürt. Und auch Diskuswerfer Henrik Janssen konnte über Bronze jubeln.
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4: Hava durumuna bakalım. Hava bugün de bol bol güneşli. Tüm yayın bölgelerimizde termometreler yer yer Köln ve çevresinde mesela 38 dereceye kadar yükselecek. Frankfurt ve çevresi 37-38 dereceyi görecek. Mannheim'de güneşli 38, Stuttgart güneşli 37, Bremen güneşli 36, Hamburg güneşli 35, Berlin güneşli, sıcaklık 33 dereceye kadar yükselecek. Sıcak günler, sıcak yaz günleri, sıcak yaz havası devam ediyor. Yaz mevsimi devam ediyor. Herkese günaydın.

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1: Ich bin Diana Kramer. In Nordrhein-Westfalen mussten wegen eines großen Waldbrandes rund 1800 Menschen in Sicherheit gebracht werden. Das Feuer bedroht einen Ortsteil der Gemeinde Hürtgenwald. Der Brand hatte sich seit dem Morgen weiter ausgeweitet.
2: Der komplette Ortsteil Gai wurde am frühen Morgen evakuiert. Die Menschen sind in Notunterkünften oder bei Freunden untergekommen. Die vielen Menschen, die gerade im Urlaub sind, bangen aus der Ferne um ihr Hab und Gut. Denn die Flammen sind nur noch wenige hundert Meter vom Stadtrand entfernt. Die Löscharbeiten sind schwierig durch stark und wechselnde Winde. Dazu kommt, die Gegend ist durch Munition aus dem Weltkrieg belastet. Thomas Bremser, Redaktion.
1: In der deutschen Autoindustrie schwinden die Arbeitsplätze derzeit schneller als in jeder anderen Industriebranche. Zum Ende des ersten Halbjahres 2026 waren in der deutschen Leitbranche noch 691.500 Menschen beschäftigt und damit so wenig wie noch nie seit 2005, teilte das Statistische Bundesamt mit. Das entspricht einem Rückgang um 42.300 Beschäftigte oder 5,8% innerhalb eines Jahres. Der Handel fürchtet Verwirrung durch die in dieser Woche in Kraft getretene EU-Verpackungsverordnung. Man unterstütze zwar deren Ziele, heißt es vom Handelsverband Deutschland. In der Praxis dürfe das aber nicht dazu führen, dass Unternehmen durch unterschiedliche Pflichten in den einzelnen Mitgliedstaaten unverhältnismäßig belastet würden.
3: Wer in mehrere EU-Mitgliedsländer verkaufen will, muss sich künftig dort jeweils einzeln registrieren und einen Bevollmächtigten benennen. Das schreibt die seit Mittwoch geltende neue EU-Verpackungsverordnung vor. Doch da die neuen Regeln in zahlreichen Mitgliedstaaten weit von einer nationalen Umsetzung entfernt seien, fürchtet der HDI ein großes Durcheinander und hat bereits vor Monaten eine Verschiebung gefordert, vergeblich. Dirk Zeitler, Berlin.
1: Im vergangenen Jahr erlitten in Deutschland jeden Tag etwa 350 Menschen einen Herz-Kreislauf-Stillstand außerhalb eines Krankenhauses. Bei etwa 65.000 Patienten leistete der Rettungsdienst Wiederbelebungsmaßnahmen ein. Zwei Drittel von ihnen waren Männer, mehr als die Hälfte war älter als 70 Jahre. Diese Zahlen gehen aus dem außerklinischen Jahresbericht des Deutschen Reanimationsregisters hervor.

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1: Ich bin Diana Kramer. Es ist ein Wettlauf gegen die Zeit und gegen Flammen, die sich in rasender Geschwindigkeit ausbreiten. Sie bedrohen nun unmittelbar einen Ortsteil der Gemeinde Hürtgenwald in der Eifel. Frage an Thomas Bremser, was macht die Lage denn bei diesem Feuer so dramatisch?
2: Das hat vor allem mit dem Wetter zu tun, sagt Landrat Ralf Nolten.
3: In der Nacht ist der Wind aufgefrischt, hat mehrfach die Richtung gewechselt und von daher waren wir dann wirklich im Vollfeuer und streckenweise auch ein sehr starkes Fortschreiten des Feuers.
2: 30 Grad, 30 km/h Windgeschwindigkeit und 30% Luftfeuchtigkeit, da haben es die Wasserwerfer und Löschhubschrauber sehr schwer. Was die Lage noch gefährlicher macht, im Boden liegen noch Granaten und Munition aus dem Zweiten Weltkrieg. In der Nacht sind wohl mehrere explodiert.
1: Vielen Dank, Thomas Bremser. 1.800 Menschen wurden heute Morgen bereits in Sicherheit gebracht. Finanzminister Lars Klingbeil will einen Steuervorteil abschaffen, der gilt, wenn Arbeitnehmer mit Rabatt Produkte des eigenen Unternehmens kaufen. Das geht aus dem Gesetzentwurf für die geplante Steuerreform hervor. Der Staat würde damit 240 Millionen Euro im Jahr einsparen. Konkret geht es um § 8 Absatz 3 des Einkommenssteuergesetzes. Dieser ermöglicht einen steuerlichen Freibetrag für Rabatte von 1.080 Euro im Jahr auf Waren und Dienstleistungen, die der Arbeitgeber selbst herstellt oder anbietet. Wer gute Freundschaften pflegt und enge soziale Bindungen hat, dem geht es sowohl körperlich als auch psychisch besser. Zu diesem Ergebnis kommt eine aktuelle Studie einer Universität in der Türkei.
4: Positive Beziehungen zu den Eltern in der Kindheit haben ebenfalls einen Einfluss, allerdings schwächer. Freundschaften, Partnerschaften und andere Beziehungen können deshalb frühere Erfahrungen verstärken, aber auch abmildern. Gute soziale Beziehungen seien eine universelle Säule des Wohlbefindens, heißt es in der Studie. David Riemer, Redaktion.
1: Wegen des Verdachts auf eine Belastung mit Noroviren ruft die Supermarktkette Kaufland tiefgekühlte Erdbeeren seiner Eigenmarke K-Classic zurück. Die betroffenen Erdbeeren sollten nicht verzehrt werden. Noroviren können unter anderem plötzliches Erbrechen und Durchfall auslösen. Vor allem bei kleineren Kindern, Schwangeren und älteren und kranken Menschen kann eine Infektion schwer verlaufen.
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1: Ich bin Jan-Henner Reitze. Ein Waldbrand in der Eifel in Nordrhein-Westfalen bedroht einen Ortsteil der Gemeinde Hürtgenwald im Kreis Düren. Mehr als 2000 Menschen mussten ihre Häuser verlassen. Das Feuer breitet sich seit gestern Nachmittag aus und rückte immer näher an den Ort heran. Es gäbe mehrere Brandstellen, sagte Landrat Ralf Nolte.
2: Viele Feuer, die auch noch nicht unter Kontrolle sind, wo wir mit der großen Zahl der Einsatzkräfte jetzt auch ran müssen, sie uns einzeln vorzunehmen. Und wir müssen hoffen, dass wir, bis dass der Wind richtig aufricht, auch zum Abend hin aufricht, dass wir da ein deutliches Stück weiter sind.
1: Die Löscharbeiten werden davon erschwert, dass im Brandgebiet noch Weltkriegsmunition liegt. Die Feuerwehr wird bei ihrem Großeinsatz auch von Hubschraubern der Polizei unterstützt. Welche Auswirkungen werden die Landtagswahlen im September in Sachsen-Anhalt und Mecklenburg-Vorpommern für die Bundesregierung haben, bei denen CDU und SPD schlechte Ergebnisse drohen? 42% erwarten in einer Umfrage für Welt-TV, dass Friedrich Merz seinen Posten als Bundeskanzler sehr wahrscheinlich oder eher behalten wird. 39% glauben das nicht. 53% halten es außerdem für unwahrscheinlich, dass Vizekanzler Lars Klingbeil SPD-Chef bleiben kann. Der Handel fürchtet Verwirrung durch die in dieser Woche in Kraft getretene EU-Verpackungsverordnung. Man unterstütze deren Ziele in Sachen Nachhaltigkeit, hieß es vom Handelsverband Deutschland. In der Praxis dürfe sie aber nicht dazu führen, dass Unternehmen unverhältnismäßig belastet werden.
3: Wer in mehrere EU-Mitgliedsländer verkaufen will, muss sich künftig dort jeweils einzeln registrieren und einen Bevollmächtigten benennen. Das schreibt die seit Mittwoch geltende neue EU-Verpackungsverordnung vor. Doch da die neuen Regeln in zahlreichen Mitgliedstaaten weit von einer nationalen Umsetzung entfernt sein, fürchtet der HDI ein großes Durcheinander und hat bereits vor Monaten eine Verschiebung gefordert, vergeblich. Die bürokratischen Belastungen für die Unternehmen dürften nicht ausufern, so die Forderung des Handelsverbands. Dirk Zeitler, Nachrichtenredaktion.
1: Im Erzgebirge ist ein Hubschrauber abgestürzt. Ob der Pilot an Bord überlebt hat, ist noch unklar. Auch die Ursache des Unglücks wird noch untersucht. Der Hubschrauber hatte Kalk über dem Waldboden abgeworfen.
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5: İyi günler değerli dinleyenler, ben Mesut Aztürk. AK Parti kuruluşunun 25. yılını kutluyor. Recep Tayyip Erdoğan liderliğinde 14 Ağustos 2001'de kurulan parti 3 Kasım 2002 genel seçimlerinde %34'ün üzerinde oy alarak birinci parti oldu ve Abdullah Gül başkanlığında hükümet kurdu. Erdoğan siyasi yasağının kalkmasının ardından 2003'te milletvekili seçildi ve başbakan oldu. Erdoğan 2014'te Cumhurbaşkanı seçildi, 2017'de yeniden AK Parti Genel Başkanı oldu. AK Parti 25. yılını bugün Ankara'da düzenlenen özel programla kutluyor. Programda partiye katılması beklenen 2 milletvekili ve 4 belediye başkanına Cumhurbaşkanı Recep Tayyip Erdoğan'ın rozet takacağı bildirildi. Sakarya Milletvekili Ümit Dikbayır ise AK Parti'ye katılacağı yönündeki iddiayı yalanladı. İYİ Parti Aydın Milletvekili Ömer Karakaş partisinden istifa ettiğini açıkladı. İstifayla İYİ Parti'nin Türkiye Büyük Millet Meclisi'ndeki sandalye sayısı 27'ye düştü. Bir gün önce de Gaziantep Milletvekili Mehmet Mustafa Gürban da İYİ Parti'den istifa etmişti. Ankara Büyükşehir Belediye Başkanı Mansur Yavaş, başka bir partiye geçeceği yönündeki iddialara yanıt verdi. Yavaş, kendisiyle ilgili bir gelişme olması halinde açıklamayı doğrudan kendisinin yapacağını söyledi. Değerli futbol severler, T24'ün haberine göre Trabzonspor Al Hilal forması giyen Uruguaylı golcü Darwin Núñez'in kiralık transfer için anlaşmaya vardı. Núñez'in transfer görüşmelerini tamamlamak üzere yarın Türkiye'ye gelmesi bekleniyor. Öte yandan Fenerbahçe, Belçikalı santrofor Romelu Lukaku için imza töreni düzenledi. Lukaku, Türkiye'yi ikinci evi olarak gördüğünü söyledi ve sarı lacivertli takımla tüm kupaları kazanmak istediğini ifade etti. Öte yandan Fenerbahçe, Brezilyalı orta saha oyuncusu Fred'in sözleşmesinin karşılıklı olarak feshedildiğini duyurdu. Ve futbola hasret bitiyor. Bu akşam Galatasaray Çorum Futbol Kulübü ile karşılaşacak. Yarına baktığımızda Kasımpaşa, Trabzonspor, Konyaspor, Çaykur Rizespor, Gaziantepspor, Alanyaspor ve Gençlerbirliği Fenerbahçe karşılaşmalarını görüyoruz. Pazar günü Başakşehir Kocaelispor, Ahmetspor, Erzurumspor, Beşiktaş, Eyüpspor karşılaşmalarını görüyoruz. Pazartesi günü ise Samsunspor Göztepe ile oynayacak.
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1: Hallo Stuttgart, hier ist Metropol FM, ich bin Seda. Jetzt kommen die Veranstaltungstipps. Let's go! Beim Candlelight-Konzert Tribut an Hans Zimmer gibt's berühmte Filmmusik im Schein tausender Kerzen. Hans Zimmer kennt ihr unter anderem durch Filme wie Der König der Löwen, Gladiator oder Fluch der Karibik. Am Samstag, den 15. August, gibt es Vorstellungen ab 16.30 Uhr im Marmorsaal im Weißen Burgpark. Und weiter geht's mit dem Theaterspiel Dornröschen. Das bekannte Märchen der Brüder Grimm wird mit zauberhaften Figuren und Schauspielern auf die Bühne gebracht und ist für Kinder ab 4 Jahren geeignet. Los geht's am Samstag, den 15. August um 16 Uhr im Theater Tredeschen. Und beim kleinen Einmaleins der Sterne und Planeten können Kinder auf eine Reise durchs All gehen und dabei mehr über Planeten, die Sonne, Sterne und Sternbilder erfahren. Die Vorstellung startet am Samstag, den 15. August um 15 Uhr im Carl Zeiss Planetarium. Viel Spaß bei den Veranstaltungen! 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

0: 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Değerli dinleyenler, Almanya'nın bazı bölgelerinde aşırı sıcaklar etkisini sürdürüyor. Alman Meteoroloji Dairesi DWD'ye göre sıcaklıklar yer yer 37 dereceye yaklaşabilir ve bu havalarda aslında birçok kişi dinlenmeyi tercih ederken spor yapmak isteyenlerin ise sıcaklığın vücuda getirdiği ek yükü dikkate alması gerekiyor. Önemli bir gündem konuşalım. Köln Spor Üniversitesi'nden Profesör Christine Joosten, yüksek sıcaklarda spor yaparken vücudun yalnızca fiziksel aktiviteyle değil, aynı zamanda kendisini soğutmakla da uğraştığına dikkat çekiyor. Terleme artarken vücut daha fazla sıvı kaybediyor ve dolaşım sistemi daha da yoğun çalışıyor.
1: Generell ist es so, wenn es draußen sehr warm ist, erweitern sich die Blutgefäße und dann sinkt auch immer der Blutdruck. Und das heißt, das ganze Herz-Kreislauf-System ist mehr belastet, auch durch die Versorgung mit Sauerstoff und solche Dinge. Was außerdem eine große Rolle spielt, das ist natürlich das Schwitzen dabei. Damit verliert unser Organismus auch Flüssigkeit und auch Elektrolyte. Dadurch nimmt einmal das Blutvolumen ab und das kann natürlich den Blutdruck noch weiter, ich sag mal, belasten oder in die Knie zwingen.
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1: Und es gibt tatsächlich auch keine echte Temperaturgrenze, aber der Kreislauf wird dadurch stärker belastet und von daher sollte man, wenn man körperlich aktiv ist, eher nicht auf Leistung trainieren, sondern vielleicht auch besonders im moderaten Bereich bleiben und es ist sicherlich sinnvoller, das Training vielleicht auch zeitlich zu verändern, das heißt eher in den Morgen- oder in den Abendstunden oder im Wald zu laufen. Wichtig ist, ausreichend zu trinken und das kann man ganz gut ausprobieren, indem man einfach mal guckt, wie viel Flüssigkeit habe ich denn durch mein Training verloren. Das heißt, man wiegt sich vorher, nachher und das, was dann eben auch, oder die Differenz ist dann das verlorene Wasser, der verlorene Schweiß.
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1: Also klassischerweise sind Kopfschmerzen, Schwindel, Übelkeit, solche Hinweise, dass es einfach zu heiß gewesen ist oder auch Schwäche, starke Erschöpfung auch nach der Belastung. Und sicherlich ein sehr wichtiges Warnsignal ist auch nochmal, ob es Unsicherheiten gibt beim Gang oder auch nachlassende Koordination. Dann sollte man auch die Belastung sofort stoppen und unbedingt sich in Schatten oder kühle Räume begeben. Wichtig sind auch solche Dinge wie Verwirrtheit oder auffallende Verhaltensänderungen, Taumeln, Krampfanfälle. Dann muss man natürlich den Notarzt anrufen. Dann spricht das eben tatsächlich für eine zu hohe Hitzebelastung und Zeichen eines möglichen Hitschlags.
0: Değerli dinleyenler, Köln Spor Üniversitesi'nden Profesör Christine Joosten, sıcak havalarda spor yaparken özellikle dikkat edilmesi gereken bazı noktalara değindi. Yaşlıların ve kronik rahatsızlığı bulunan kişilerin aşırı sıcaklarda spor konusunda çok daha temkinli davranmaları gerekiyor. Uzmanlar, doktorlar kişilerin gerektiğinde doktorlarına danışmasını tavsiye ediyor. 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
1: Ich bin Jan-Henner Reitze. Es gibt neue Kritik an der 12-Uhr-Regel beim Tanken. Jetzt fordern freie Tankstellen, die Regel abzuschaffen. In einer Umfrage ihres Branchenverbands sprachen sich gut zwei Drittel für eine vollständige Abschaffung aus.
2: Weitere Befragte sind dafür, dass die Regel zumindest gründlich überarbeitet wird. Denn sie sorge nicht für mehr Wettbewerb, sondern nur für künstliche Spitzen und ansonsten Leerlauf. Denn die Kunden hätten schnell begriffen, worauf es ankommt. Vor 12 wird getankt, danach gewartet. Kritik kommt auch vom ADAC, der sieht die 12-Uhr-Regel eher als Preistreiber. Und auch die Umsetzung sorgt für Probleme. Viele Tankstellen Betreiber berichten, dass es schwierig ist, immer exakt Punkt 12 an der Preisschraube zu drehen und dann drohen Bußgelder. Thomas Brock, Nachrichtenredaktion.
1: In Nordrhein-Westfalen versucht die Feuerwehr, einen Waldbrand aufzuhalten, der einen Ort in der Gemeinde Hürtgenwald in der Eifel bedroht. Dabei kommt Unterstützung unter anderem von der Bundeswehr. Panzer schlagen Schneisen, die von den Flammen möglichst nicht übersprungen werden sollen. Alle Einwohner, mehr als 2000 Menschen, haben ihre Wohnhäuser verlassen. Es ist noch nicht absehbar, dass sie zurückkehren können. Die Löscharbeiten sind schwierig, weil in dem betroffenen Waldgebiet noch Weltkriegsmunition liegt. Der Rechtspopulist Nigel Farage kehrt als Abgeordneter ins britische Unterhaus zurück. Der Chef der Partei Reform UK gewann eine von ihm ausgelöste Nachwahl im Wahlkreis Clacton.
3: Farage gewann die Nachwahl deutlich. Allerdings hatten die großen Parteien aus Protest auf eigene Kandidaten verzichtet. Farage hatte sein Mandat niedergelegt, nachdem wegen eines nicht deklarierten Millionengeschenks eine parlamentarische Untersuchung gegen ihn eingeleitet worden war. Farage sagte, die Wähler sollten über ihn entscheiden. Doch ohne ernsthafte Gegenkandidaten geriet die Nachwahl zur Farce. Sein stärkster Gegner war Spaßkandidat Count Binface, der mit einer Mülltonne als Helm auftritt. Die Untersuchung gegen Farage dürfte nach dem Wahlsieg wieder aufgenommen werden. Aus London, Philipp Detlefs.
1: Im Erzgebirge in Sachsen ist ein Hubschrauber abgestürzt. Der Pilot kam ums Leben. Die Ursache wird noch untersucht. Der Hubschrauber war im Einsatz, um Kalk über dem Wald abzuwerfen, damit die Übersäuerung im Boden ausgeglichen wird. Das Unglück passierte in der Nähe von Seematal.
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5: İyi günler değerli dinleyenler, ben Mesut Aztürk. AK Parti kuruluşunun 25. yılını kutluyor. Recep Tayyip Erdoğan liderliğinde 14 Ağustos 2001'de kurulan parti 3 Kasım 2002 genel seçimlerinde %34'ün üzerinde oy alarak birinci parti oldu ve Abdullah Gül başkanlığında hükümet kurdu. Erdoğan siyasi yasağının kalkmasının ardından 2003'te milletvekili seçildi ve başbakan oldu. Erdoğan 2014'te Cumhurbaşkanı seçildi, 2017'de yeniden AK Parti Genel Başkanı oldu. AK Parti 25. yılını bugün Ankara'da düzenlenen özel programla kutluyor. Programda partiye katılması beklenen 2 milletvekili ve 4 belediye başkanına Cumhurbaşkanı Recep Tayyip Erdoğan'ın rozet takacağı bildirildi. Sakarya Milletvekili Ümit Dikbayır ise AK Parti'ye katılacağı yönündeki iddiayı yalanladı. İYİ Parti Aydın Milletvekili Ömer Karakaş partisinden istifa ettiğini açıkladı. İstifayla İYİ Parti'nin Türkiye Büyük Millet Meclisi'ndeki sandalye sayısı 27'ye düştü. Bir gün önce de Gaziantep Milletvekili Mehmet Mustafa Gürban da İYİ Parti'den istifa etmişti. Ankara Büyükşehir Belediye Başkanı Mansur Yavaş, başka bir partiye geçeceği yönündeki iddialara yanıt verdi. 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
6: Stuttgart'ta güneyin güzel şehrinde bugün hava 32 derece ve güneşli. Sıcaklık gün boyunca 15 ile 34 derece arasında seyredecek. Sıcak ve güneşli bir gün, ince kıyafetler ve bol suyla serin kalmak iyi olur. Hava durumu sizlere, Metropol FM KY Merkezi'nin katkılarıyla hazırlanmıştır.
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1: Ich bin Jan-Henner Reitze. In Nordrhein-Westfalen versucht die Feuerwehr, einen Waldbrand aufzuhalten, der den Ortsteil Gai der Gemeinde Hürtgenwald in der Eifel bedroht. Dabei kommt Unterstützung unter anderem von der Bundeswehr. Panzer haben Schneisen geschlagen, die von den Flammen möglichst nicht übersprungen werden sollen. Die Landesregierung spricht mittlerweile vom größten Waldbrand in der Geschichte NRWs. Bei einem anderen Brand in der Region bei Langscheid wurden 4 Menschen verletzt. Bundesfinanzminister Lars Klingbeil will einen Steuervorteil abschaffen, der gilt, wenn Arbeitnehmer mit Rabatt Produkte des eigenen Unternehmens kaufen. Das geht aus dem Gesetzentwurf für die geplante Steuerreform hervor. Der Staat würde damit 240 Millionen Euro im Jahr sparen.
2: Hintergrund ist ein steuerlicher Freibetrag für Rabatte von 1.080 Euro pro Jahr für Waren und Dienstleistungen, die der Arbeitgeber selbst anbietet. So können etwa Supermarktbetreiber günstiger einkaufen oder Beschäftigte von Autoherstellern rabattierte Fahrzeuge bekommen. Die schwarz-rote Koalition ist sich laut Finanzministerium einig und will das streichen. Kritik kommt unter anderem von den Grünen, aber auch aus Teilen der Union. Die Abschaffung käme einer verdeckten Gehaltskürzung gleich. Eigentlich müsse der Freibetrag sogar noch erhöht werden. Das sagte der CDU-Politiker Günzler der Welt. David Riemer, Nachrichtenredaktion.
1: Der Rechtspopulist Nigel Farage kehrt als Abgeordneter ins britische Unterhaus zurück. Der Chef der Partei Reform UK setzte sich in einer von ihm ausgelösten Nachwahl im Wahlkreis Clacton durch.
3: Farage gewann die Nachwahl deutlich. Allerdings hatten die großen Parteien aus Protest auf eigene Kandidaten verzichtet. Farage hatte sein Mandat niedergelegt, nachdem wegen eines nicht deklarierten Millionengeschenks eine parlamentarische Untersuchung gegen ihn eingeleitet worden war. Farage sagte, die Wähler sollten über ihn entscheiden. Doch ohne ernsthafte Gegenkandidaten geriet die Nachwahl zur Farce. Sein stärkster Gegner war Spaßkandidat Count Binface, der mit einer Mülltonne als Helm auftritt. Die Untersuchung gegen Farage dürfte nach dem Wahlsieg wieder aufgenommen werden. Aus London, Philipp Detlefs.
1: In Düsseldorf ist eine Frau wegen Unterstützung der Terrororganisation IS zu 2 Jahren und 9 Monaten Haft verurteilt worden. Die 43-Jährige hatte unter anderem Spenden für IS-Terroristen gesammelt, die in Deutschland, Österreich oder Frankreich in Haft sitzen. Damit wollte sie erreichen, dass die Inhaftierten dem IS treu bleiben.
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3: 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Ich bin's, Seda.
4: Es ist wieder soweit. Wir haben Freitagabend. Ich bin zurück aus dem Urlaub. Und ganz ehrlich, ich habe euch echt vermisst. Heute ist das Wetter ja richtig schön, aber auch die letzten Wochen waren wirklich schön sommerlich. Sonne, warme Abende. Und da fällt der Start ins Wochenende doch gleich viel leichter. Heute ist ja mein erster Arbeitstag nach dem Urlaub und deshalb habe ich für euch nicht irgendeine Playlist vorbereitet, sondern direkt die musikalische Crème de la Crème rausgesucht. Also nur die besten Songs für euren Freitagabend. Mit dabei sind M-Lisa, Block Ütsch, Serdar Ortaç und Çakal und natürlich Tarkan. Leute, wir starten jetzt direkt mit zwei erfolgreichen Rappern. Ezhel und Summer Jam bringen jetzt den passenden Sommersound zu Oksijen. Hier ist für euch Kontakt.
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ihr hört Metropol FM. Ich bin's, Seda. Es ist Oxygen-Zeit und Oxygen bringt euch genau den Sound für diesen Moment. Wisst ihr eigentlich, was Sepho letztens auf dem Markt passiert ist? Er konnte irgendwie ganz locker unterwegs sein, ohne erkannt zu werden. Und das hat ihn wahrscheinlich ein bisschen gewundert, weil er dann an einem Verkaufsstand doch stehen geblieben ist und die Händlerin so scherzhaft fragte, sag mal, wer sieht eigentlich besser aus, Sepho oder ich? Und ihre Antwort kam sofort, ja, so nach dem Motto, wer ist denn überhaupt Sepho? Tja, damit hat Sepho eigentlich an seinem eigenen Schönheitswettbewerb teilgenommen und sogar gewonnen, ohne dabei erkannt zu werden. Und jetzt habe ich einen richtig schönen Song für euch ausgesucht von Sepho. Hier kommt Sepho mit Isabelle.

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1: Hallo, hier ist Metropol FM. Ich bin Seda und jetzt ist Zeit für Oxygen. Musik, die dich wieder atmen lässt. Mit extra Portionen Sauerstoff für die Ohren. Stellt euch mal vor, ihr steht auf der Bühne und singt gerade euren Song. Und plötzlich fliegt euch eine Blume direkt ins Gesicht. Bam! Und genau das ist Simge bei einem Konzert in Gaziantep passiert. Doch damit war es noch nicht mal genug. Bevor sie sich überhaupt von diesem Schreck irgendwie erholen konnte, wurde auch noch ein Handy auf die Bühne geworfen. Also wirklich. Und wie sie darauf reagiert hat, ja, Simge nahm das Ganze zum Glück mit ganz viel Humor. Und heute ist die erfolgreiche und liebe Sängerin Simge auf Oxygen mit Edda 7 Capone und Snow singen sie Janke ve Intihar.
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1: Hallo aus dem Metropol FM Studio. Oxygen geht weiter. Hier ist Sedda. Leute, es gibt wirklich diese Stars, die echt bescheiden sind. Ja, stellt euch mal vor, ein Sänger veröffentlicht einen Song und innerhalb von nur 10 Tagen wird das Musikvideo 75 Millionen Mal angesehen. Und dieser Star sagt trotzdem, hey, ich bin gar kein Sänger, ich bin kein Star. Und genau das hat Rain Man gesagt. Obwohl sein Song Dadem O schon ein riesiger Hit war, bezeichnete er sich damals lieber eher als Content Creator. Ob er wollte oder nicht, seine Fans hatten ihn längst zum Star gemacht, ja. Nur Rain Man selbst wusste davon offenbar noch nichts. Für euch kommt jetzt Rain Man mit Sammy Jake und dem Song Yana Yana.

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1: Ich bin Jan-Henna Reitze. Ein Waldbrand bedroht die Eifelgemeinde Hürtgenwald im Kreis Düren in Nordrhein-Westfalen. Der Ortsteil Gai mit seinen 2300 Bewohnern wurde evakuiert.
2: Die Bundeswehr hilft mit Panzern und Hubschraubern. Landwirte pflügen ihre trockenen Äcker um. Die Hilfe im kleinen Eifelort ist groß. Die Bewohner harren seit dem frühen Morgen in Notunterkünften oder bei Bekannten aus und bangen um ihre Häuser. Die Löscharbeiten sind schwer, weil sich der Wind dreht und die Böden extrem trocken sind. Auch in anderen Regionen Deutschlands brennen an diesem heißen Tag die Wälder. Kanzler Merz bedankt sich bei allen Rettungskräften für ihren unermüdlichen Einsatz, der oft bis zur Erschöpfung reiche. Thomas Bremser, Redaktion.
1: Bei dem Waldbrand in Hürtgenwald in der Eifel sind bisher mindestens 5 Menschen verletzt worden. Unter anderem litten Einsatzkräfte unter Kreislaufproblemen. Die EU-Grenzschutzbehörde Frontex hat an den Außengrenzen weniger illegale Einreisen registriert. In den ersten 7 Monaten des Jahres waren es 61.000, ein Rückgang von 37%. Nicht in diesen vorläufigen Zahlen enthalten ist, dass Ende Juli zehntausende Menschen in die spanische Exklave Ceuta gelangten. Einen Rückgang gab es vor allem bei Fluchtrouten über das Mittelmeer nach Italien und Griechenland. Wer gute Freundschaften pflegt und enge soziale Bindungen hat, dem geht es körperlich wie auch psychisch besser. Zu diesem Ergebnis kommt die Studie einer Universität in der Türkei.
3: Positive Beziehungen zu den Eltern in der Kindheit haben ebenfalls einen Einfluss, allerdings schwächer. Die Forscher betonen, das soziale Umfeld verändert sich im Laufe des Lebens. Freundschaften, Partnerschaften und andere Beziehungen können deshalb frühere Erfahrungen verstärken, aber auch abmildern. Gute soziale Beziehungen seien eine universelle Säule des Wohlbefindens, heißt es in der Studie. David Riemer, Nachrichtenredaktion.
1: Nach 4 Tagen und mehr als 200 Kilometern im Wasser hat Extremschwimmerin Nathalie Pohl ihr Ziel am Kölner Rheinufer erreicht. Sie war am Dienstag im Main in Frankfurt losgeschwommen, nicht durchgehend, sondern mit Pausen. Mit ihrer Aktion wollte die 31-Jährige für sicheres Schwimmen werben. Sie hat auch Geld gesammelt, bisher gut 600.000 Euro für Schwimmausbildung und ähnliche Projekte.
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Hallo, merhaba, ich bin Seda hier bei Oxygen. Die neue Stunde hat begonnen mit den schönsten Songs aller Zeiten und den besten Hits von heute. Lasst uns mal über die Girl Group Manifest sprechen. Bei Manifest geht es gerade richtig schnell nach oben. Ja, die Gruppe stand beim Sunny Hill Festival im Kosovo auf dem Programm. Und zwar gemeinsam mit Weltstars wie Katy Perry. Ja, auf diesem Festivalplakat war Manifest plötzlich in ziemlich berühmter Gesellschaft. Doch heute hört ihr Manifest bei Oxygen mit ihrem berühmten und beliebten Song Yashana Jaxa.

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1: Ihr hört Oxygen, genç ve genç kalanların programı hier bei Metropol FM. Ich bin's, Seda. Leute, viele von euch haben ja gerade Sommerferien oder zählen gerade die Tage bis zum Urlaub. Und Urlaub ist ja eigentlich zum Abschalten da. Außer man vergisst etwas ziemlich Wichtiges. Und genau das ist Salman Tin passiert. Er hat nämlich auf Instagram ein Video gepostet und geschrieben: Ich habe die Leute nach Istanbul eingeladen und bin dann selbst in den Urlaub gefahren. Tja, kann passieren, aber vermutlich nur Salman Tin. Außerdem ist Istanbul doch sowieso immer eine Reise wert. Uns hat aber Salman Tin nicht vergessen. Hier kommt er jetzt auf Oxygen mit seinem wundervollen Song Kalpsiz Bir Serseri.

Hallo, hier ist Metropol FM und für alle, die jetzt erst einschalten, ihr hört Oxygen. Ich bin Seda. Murda steht für modernen Rap mit internationalem Vibe und Beats, die direkt sitzen. Murda ist ja in Amsterdam geboren und pendelt musikalisch seit Jahren zwischen Amsterdam und Istanbul. Mit Ronnie Flex hat er den Song Rühr herausgebracht. Und jetzt hören wir da rein. Viel Spaß auf Oxygen.

Oxygen geht weiter. Ihr seid bei Metropol FM. Mein Name ist Seda. Am Wochenende shoppen wir doch auch gerne, oder? Denn wir haben die Zeit und Lust. Und stellt euch jetzt mal vor, ihr seht ein Kleidungsstück und denkt sofort, boah, das ist genau meins. Ihr probiert's an, es sitzt perfekt und sieht mega aus. Und dann schaut ihr aufs Preisschild und zack, emotionaler Schock. Denn es ist einfach zu teuer. Und genau so ging es sogar der Sängerin M'Lisa. M'Lisa hatte mal erzählt, dass sie sich ja total in eine Jacke verliebt hatte, die absolut teuer war, ja. Und dann hat sie sich die Jacke noch einmal angeschaut, ja, bevor sie sich sie gekauft hat. Und die Jacke war weder zu dünn noch zu dick. Und deswegen eigentlich würde sie diese Jacke vielleicht nur einen Monat im Jahr tragen. Also blieb die Jacke im Laden. Nur aus ihrem Kopf ist diese Jacke bis heute nicht verschwunden. Während M'Lisa immer noch an diese Jacke denkt, denken wir an ihre Musik. Hier ist M'Lisa mit Adaba.

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1: Ich bin Jan-Henner Reitzer. In der Gemeinde Hürtgenwald im Landkreis Düren in der Eifel in Nordrhein-Westfalen bekämpft die Feuerwehr einen Waldbrand, der den Ortsteil Gai bedroht. Unterstützung kommt unter anderem von der Bundeswehr. Mehr als 2000 Bewohner mussten ihre Häuser verlassen. Es ist noch nicht absehbar, dass die Flammen unter Kontrolle gebracht werden können. Die Landesregierung spricht vom größten Waldbrand in der Geschichte NRWs. Landwirte in Deutschland erwarten wegen Trockenheit in diesem Sommer Einbußen bei der Ernte, teils drohen sogar Totalausfälle. Das sagte Bauernpräsident Joachim Ruckwied dem Redaktionsnetzwerk Deutschland. Betroffen sei vor allem Süddeutschland.
2: Die lange Dürre trifft Weizen, Raps, Mais und Kartoffeln und schlägt damit hart auf die Ernte durch. Viele Höfe im Süden haben kaum noch Futter für ihre Tiere und schlachten sie deshalb früher als geplant. Die Branche fordert Millionenhilfen wegen einer brutal angespannten Lage. Agrarminister Alois Reiner betont zwar, man lasse die betroffenen Betriebe nicht alleine, doch zuständig für Hilfszahlungen sind die Bundesländer. Der Bauernverband fordert auch, die Dieselsteuern zu senken. Die Regierung hatte die Landwirte schon Anfang des Jahres steuerlich entlastet. Thomas Bremser, Redaktion.
1: Neue Kritik an der 12-Uhr-Regel beim Tanken. Freie Tankstellen fordern, dass die Regel abgeschafft wird. In einer Umfrage ihres Branchenverbands sprachen sich gut 2/3 für eine vollständige Abschaffung aus.
3: Weitere Befragte sind dafür, dass die Regel zumindest gründlich überarbeitet wird. Denn sie sorge nicht für mehr Wettbewerb, sondern nur für künstliche Spitzen und ansonsten Leerlauf. Denn die Kunden hätten schnell begriffen, worauf es ankommt. Vor 12 wird getankt, danach gewartet. Kritik kommt auch vom ADAC, der sieht die 12-Uhr-Regel eher als Preistreiber. Und auch die Umsetzung sorgt für Probleme. Viele Tankstellenbetreiber berichten, dass es schwierig ist, immer exakt Punkt 12 an der Preisschraube zu drehen. Und dann drohen Bußgelder. Thomas Brock, Nachrichtenredaktion.
1: Auf einem Ryanair-Flug von Thessaloniki nach Memmingen ist Anfang Juli ein Fenster zu Bruch gegangen. Ein Passagier wurde schwer verletzt. Er wurde mit dem Oberkörper aus dem Fenster gesogen. Eine Untersuchung hat jetzt ergeben, Teile eines ausgefallenen Triebwerks haben die Scheibe durchschlagen. Es soll noch genauer herausgefunden werden, wie es dazu kommen konnte.
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1: Ich bin Dirk Zeitler. In Nordrhein-Westfalen rückte ein großer Waldbrand immer näher an die Gemeinde Hürtgenwald in der Eifel heran. Mehr 2000 Menschen mussten ihre Häuser verlassen. Bundesinnenminister Dobrindt zeigte sich schockiert und lobte den Einsatz der Helfer.
2: Verheerend nennt Dobrindt die Bilder aus dem Brandgebiet. Alle Einsatzkräfte würden unter schwierigsten Bedingungen Herausragendes leisten. Neben Feuerwehren, Landespolizei und Bundeswehr ist auch die Bundespolizei mit ihrer Fliegerstaffel im Einsatz. Auch das THW hilft. Viel hängt nun davon ab, wie die Nacht verläuft. Die evakuierten Menschen konnten noch nicht in ihre Häuser zurückkehren. Thomas Brock, Nachrichtenredaktion.
1: In Düsseldorf ist eine Frau wegen Unterstützung der Terrororganisation IS zu 2 Jahren und 9 Monaten Haft verurteilt worden. Die 43-Jährige hatte unter anderem Spenden für IS-Terroristen gesammelt, die in Österreich, Deutschland oder Frankreich in Haft sitzen. Damit wollte sie erreichen, dass die Inhaftierten dem IS treu bleiben. Anfang Juli hatte es einen dramatischen Zwischenfall auf einem Ryanair-Flug von Thessaloniki ins bayerische Memmingen gegeben. Dabei war einer der Passagiere schwer verletzt worden, als er in einem beschädigten Kabinenfenster feststeckte. Jetzt hat sich die US-amerikanische Behörde zur Untersuchung von Verkehrsunfällen in einem Bericht zu dem Hintergrund des Unglücks geäußert.
3: Es waren Teile eines ausgefallenen Triebwerks, die den Rumpf der Boeing 737 durchschlagen haben. In 5 Kilometern Höhe habe es eine Warnung gegeben. Die Piloten hörten einen lauten Knall. Dann hätten alle Sauerstoffmasken aufsetzen müssen. Die Flugbegleiter hätten dann gemerkt, dass einer der Passagiere in einem Fenster feststeckte, das größtenteils fehlte. Passagiere mussten den Verletzten zurück in die Kabine ziehen. Was aber führte dazu, dass Teile des Triebwerks abrissen? Erwähnt werden Hinweise auf Vogelschlag und Materialermüdung. Ein finales Ergebnis steht aber noch aus. Aus New York, Anne Pollmann.
1: Zum Sport. Eintracht Frankfurt hat nach dem furiosen Saisonstart einen Dämpfer bekommen. Eine Woche nach dem 6:1 beim 1. FC Magdeburg mussten sich die Niedersachsen in der 2. Fußball-Bundesliga daheim dem VfL Bochum mit 0:1 geschlagen geben. Im anderen Freitagsspiel trennten sich Holstein Kiel und der FC St. Pauli unentschieden 2:2.
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1: Ich bin Dirk Zeitler. In Nordrhein-Westfalen rückt ein großer Waldbrand immer näher an die Gemeinde Hürtgenwald in der Eifel heran. Mehr als 2000 Menschen mussten ihre Häuser verlassen. Bundesinnenminister Dobrindt zeigte sich schockiert und lobte den Einsatz der Helfer.
2: Verheerend nennt Dobrindt die Bilder aus dem Brandgebiet. Alle Einsatzkräfte würden unter schwierigsten Bedingungen Herausragendes leisten. Neben Feuerwehren, Landespolizei und Bundeswehr ist auch die Bundespolizei mit ihrer Fliegerstaffel im Einsatz. Auch das THW hilft. Viel hängt nun davon ab, wie die Nacht verläuft. Die evakuierten Menschen konnten noch nicht in ihre Häuser zurückkehren. Eine reine Vorsichtsmaßnahme, heißt es. Aber es besteht immer die Gefahr, dass der Wind wieder stärker wird und die Richtung wechselt. Thomas Brock, Nachrichtenredaktion.
1: Die EU-Grenzschutzbehörde Frontex hat an den Außengrenzen weniger illegale Einreisen registriert. In den ersten 7 Monaten des Jahres waren es 61.000, ein Rückgang von 27%. Nicht in den vorläufigen Zahlen enthalten ist allerdings, dass Ende Juli zehntausende Menschen in die spanische Exklave Ceuta gelangten. Die Landwirte machen sich wegen der anhaltenden Trockenheit in diesem Sommer auf erhebliche Einbußen bei der Ernte gefasst. Teils drohen sogar Totalausfälle, das sagte Bauernpräsident Ruckwitt dem Redaktionsnetzwerk Deutschland.
3: Die lange Dürre trifft Weizen, Raps, Mais und Kartoffeln und schlägt damit hart auf die Ernte durch. Viele Höfe im Süden haben kaum noch Futter für ihre Tiere und schlachten sie deshalb früher als geplant. Die Branche fordert Millionenhilfen wegen einer brutal angespannten Lage. Agrarminister Alois Rainer betont zwar, man lasse die betroffenen Betriebe nicht alleine, doch zuständig für Hilfszahlungen sind die Bundesländer. Der Bauernverband fordert auch, die Dieselsteuern zu senken. Die Regierung hatte die Landwirte schon Anfang des Jahres steuerlich entlastet. Thomas Bremser, Nachrichtenredaktion.
1: Zum Sport. Emil Aigekum hat über 400 Meter Hürden Silber bei den Leichtathletik-Europameisterschaften in Birmingham gewonnen. Der 27-Jährige musste sich nur dem norwegischen Hürdenstar und Weltrekordhalter Carsten Warholm geschlagen geben. Und noch die Ergebnisse der zweiten Fußball-Bundesliga vom Abend. Braunschweig-Bochum 0:1 und Kiel-St. Pauli 2:2.
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1: Ich bin Dirk Zeitler. Hunderte Feuerwehrleute kämpfen auch in der Nacht weiter gegen den großen Waldbrand im Hürtgenwald in der Eifel. Die Feuerwehr stelle sich auf einen tagelangen Einsatz ein, sagte ein Sprecher der Feuerwehren im Kreis Düren. Alle 12 Stunden machen sich rund 500 Feuerwehrleute aus NRW auf den Weg zum Schichtwechsel ins Brandgebiet. Die Kritik an der 12-Uhr-Regel beim Tanken reißt nicht ab. Jetzt fordern die freien Tankstellen, dass die Regel abgeschafft wird. In einer Umfrage des Branchenverbands BFT sprachen sich gut 2/3 für eine vollständige Abschaffung aus.
2: Weitere Befragte sind dafür, dass die Regel zumindest gründlich überarbeitet wird, denn sie sorge nicht für mehr Wettbewerb, sondern nur für künstliche Spitzen und ansonsten Leerlauf, denn die Kunden hätten schnell begriffen, worauf es ankommt. Vor 12 wird getankt, danach gewartet. Kritik kommt auch vom ADAC, der sieht die 12-Uhr-Regel eher als Preistreiber. Und auch die Umsetzung sorgt für Probleme. Viele Tankstellenbetreiber berichten, dass es schwierig ist, immer exakt Punkt 12 an der Preisschraube zu drehen und dann drohen Bußgelder. Thomas Brock, Nachrichtenredaktion.
1: Die Landwirte machen sich wegen der anhaltenden Trockenheit in diesem Sommer auf erhebliche Einbußen bei der Ernte gefasst. Teils drohen sogar Totalausfälle, das sagte Bauernpräsident Ruckwitt dem Redaktionsnetzwerk Deutschland.
3: Die lange Dürre trifft Weizen, Raps, Mais und Kartoffeln und schlägt damit hart auf die Ernte durch. Viele Höfe im Süden haben kaum noch Futter für ihre Tiere und schlachten sie deshalb früher als geplant. Die Branche fordert Millionenhilfen wegen einer brutal angespannten Lage. Agrarminister Alois Rainer betont zwar, man lasse die betroffenen Betriebe nicht alleine, doch zuständig für Hilfszahlungen sind die Bundesländer. Thomas Bremser, Nachrichtenredaktion.
1: Zum Sport. Sprinter Owen Unser hat Gold über 200 Meter bei der Leichtathletik-EM in Birmingham gewonnen. 3 Tage nach Bronze über 100 Meter siegte er im Finale mit einer deutschen Bestzeit. Für das deutsche Leichtathletik-Team gab es 2 weitere Medaillen. Diskuswerferin Janice Kraft und Hürdenläufer Emil Agiekum gewannen Silber. Und zum Schluss noch die Ergebnisse der 2. Fußball-Bundesliga. Braunschweig, Bochum 0:1 und Kiel, St. Pauli 2:2.
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1: Ich bin Dirk Zeitler. Hunderte Feuerwehrleute kämpfen auch in der Nacht weiter gegen den großen Waldbrand im Hürtgenwald in der Eifel. Man stelle sich auf einen tagelangen Einsatz ein, sagte ein Sprecher der Feuerwehren im Kreis Düren. Alle 12 Stunden machen sich rund 500 Feuerwehrleute aus NRW auf den Weg zum Schichtwechsel ins Brandgebiet. Anfang Juli hatte es einen dramatischen Zwischenfall auf einem Ryanair-Flug von Thessaloniki ins bayerische Memmingen gegeben. Dabei war einer der Passagiere schwer verletzt worden, als er in einem beschädigten Kabinenfenster feststeckte. Jetzt hat sich die US-amerikanische Behörde zur Untersuchung von Verkehrsunfällen in einem Bericht zu den Hintergründen des Unglücks geäußert.
2: Es waren Teile eines ausgefallenen Triebwerks, die den Rumpf der Boeing 737 durchschlagen haben. In 5 Kilometern Höhe habe es eine Warnung gegeben. Die Piloten hörten einen lauten Knall. Dann hätten alle Sauerstoffmasken aufsetzen müssen. Die Flugbegleiter hätten dann gemerkt, dass einer der Passagiere in einem Fenster feststeckte, das größtenteils fehlte. Passagiere mussten den Verletzten zurück in die Kabine ziehen. Was aber führte dazu, dass Teile des Triebwerks abrissen? Erwähnt werden Hinweise auf Vogelschlag und Materialermüdung. Ein finales Ergebnis steht aber noch aus. Aus New York, Anne Pollmann.
1: Die Kritik an der 12-Uhr-Regel beim Tanken reißt nicht ab. Jetzt fordern die freien Tankstellen, dass die Regel abgeschafft wird. In einer Umfrage des Branchenverbands BFT sprachen sich gut 2/3 für eine vollständige Abschaffung aus.
3: Weitere Befragte sind dafür, dass die Regel zumindest gründlich überarbeitet wird, denn sie sorge nicht für mehr Wettbewerb, sondern nur für künstliche Spitzen und ansonsten Leerlauf, denn die Kunden hätten schnell begriffen, worauf es ankommt. Vor 12 wird getankt, danach gewartet. Kritik kommt auch vom ADAC, der sieht die 12-Uhr-Regel eher als Preistreiber. Und auch die Umsetzung sorgt für Probleme. Viele Tankstellenbetreiber berichten, dass es schwierig ist, immer exakt Punkt 12 an der Preisschraube zu drehen und dann drohen Bußgelder. Thomas Brock, Nachrichtenredaktion.
1: Zum Sport. Sprinter Owen Unser hat Gold über 200 Meter bei der Leichtathletik-EM in Birmingham gewonnen. 3 Tage nach Bronze über 100 Meter siegte er im Finale mit einer deutschen Bestzeit. Für das deutsche Leichtathletik-Team gab es 2 weitere Medaillen. Diskuswerferin Shanice Kraft und Hürdenläufer Emil Agiyekum gewannen Silber.
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